0: des Rheins sieht, das wird einfach zu knapp für den Fährbetrieb zwischen Wesseling und Niederkassel.
1: Der Grund ist keine irre Hitze, sondern der fehlende Regen im Herbst. Und es ist jetzt gerade auch kein Regen in Sicht. In den nächsten Tagen soll der Rheinpegel deswegen sogar noch tiefer sinken.
0: Erst im Oktober könnte sich die Lage entspannen und wieder genug Wasser unterm Kiel sein.
1: Das habe ich gerade zweimal gesagt, keine große Hitze. Aber es ist ja schon gerade noch mal so ein kleines Aufbäumen des Sommers, als würde er nicht richtig gehen wollen. Claudia Kleinert für uns im Wetter. Wie lange geht es noch so? Bleibt es so warm?
2: Also bis Mitte nächster Woche bleibt es auf jeden Fall warm. Und der Rheinpegel hat natürlich nichts mit Hitze direkt zu tun, sondern es kann ja auch sehr heiß sein und nachts schütten ohne Ende. Aber es hat eben den ganzen Sommer schon zum Teil sehr, sehr wenig geregnet. Und auch jetzt der September war einfach viel zu trocken und viel Sonneneinstrahlung. Da verdunstet natürlich auch eine ganze Menge Wasser. Und es kommt bis jetzt so Anfang, erste Woche Oktober, nichts an Regen runter. Jedenfalls nichts Nennenswertes. Das sind höchstens mal ein paar Schauer. Die Temperaturen, die kommen aus Südwesten. Heute 22 Grad in Krefeld, morgen auch noch mal, dann aber deutlicher Anstieg auf bis zu 27 Grad. Ab 25 Grad spricht man ja von einem Sommertag. Im Südwesten, so Köln-Bonner Bucht und am Nordrand der Eifel, können die Temperaturen sogar noch etwas weiter ansteigen. Da kommt zwar so eine schwache Okklusion, also eine Mischfront, die bringt aber maximal ein paar dichtere Wolkenfelder und einzelne Schauer. Aber das reicht alles nicht, zumal für den Rhein müsste es ja hier vor allem über der Schweiz in Richtung Alpenrhein regnen. Und dieses Hochdruckgebiet oder die Hochdruckbrücke, die bringt dazu auch noch warme Luft vor dem Tiefdruckgebiet. Und das Tief, wie gesagt, bringt meist nur ein paar Wolken. Felder und wenige Tropfen. Aber nachts, da merkt man jetzt schon sehr, dass es Herbst ist. Wobei, die warme Luft kommt in der Höhe jetzt zuerst an. Man sieht das an den Temperaturen von morgen früh. Denn alles, was hier so gelb-orange eingezeichnet ist, das sind die höheren Lagen. Und da ist es deutlich wärmer als in Tälern. Weil die warme Luft ja erstmal in der Höhe vorankommt und die kalte Luft in Tälern absinkt und sich dann da sammelt. Sodass es beispielsweise morgen früh in Lennestadt 0 Grad sein werden. Dagegen in Karlsistig 505 Meter hoch 12 Grad. Also warme Luft erstmal in der Höhe, bis sie sich dann irgendwann durchmischt und die Sonne eben auch scheint, sodass es sich tagsüber wieder deutlich mehr erwärmt. Und in der Nacht ist es eben auch verbreitet sternenklar. Das heißt, es fehlt die schützende Wolkendecke. Nur ein paar lockere Wolken sind unterwegs. Vereinzelt kann sich im Siegerland beispielsweise Nebel bilden. Die Temperaturen liegen morgen früh bei Werten zwischen meist 0 und 14 Grad am Nordrand der Eifel. Morgen Vormittag viel Sonnenschein, ein paar Wolkenfelder aus Nordwesten. Und im Laufe des Nachmittags gibt es dann Sonne und ein paar kompaktere Wolken. Bleibt aber trocken, bis auf ganz wenige Tropfen am ehesten mal so Richtung Münsterland und Niederrhein. Temperaturen dazu 20 bis 25 Grad und das alles bei einem schwachen Wind aus nördlichen Richtungen. Ähnlich geht es die nächsten Tage weiter. Am Sonntag ein paar dichtere Wolken über der Nordhälfte, sonst viel Sonne bei bis zu 28 Grad. Montag dann sogar bis zu 29 Grad und auch da kann es nach Norden und Nordwesten hin einzelne Schauer geben.
0: Danke, Claudia.
1: So, und von uns nochmal der Hinweis. Morgen wird's olympisch mit gleich zwei Sondersendungen. Morgen 14:45, wer darf sich aus Deutschland für die Olympischen Spiele bewerben? Und direkt danach um 14:45 die Zusammenfassung im WDR aktuell.
0: Tschüss.
1: Tschüss.
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8: Messerangriff in der City, der Prozess um eine furchtbare Tat, die in der Aachener Innenstadt passierte, haben Sie bestimmt noch in Erinnerung. Ein Mann stach ohne Grund auf eine 88-jährige Frau ein. Heute fiel das Urteil am Landgericht.
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8: Und damit herzlich willkommen am Freitagabend. Ja, furchtbare Tat, die im April in der Aachener Innenstadt passierte. Die Frau, die verstarb später an ihren Verletzungen. Heute wurde vor dem Aachener Landgericht das Urteil gesprochen. Der drogenabhängige Angeklagte hatte auf verminderte Schuldfähigkeit plädiert. Das sah das Gericht anders und verurteilte den Mann zu lebenslanger Haft.
9: Der Angeklagte Oliver E. kurz vor der Urteilsverkündung. Hinter dem Aktenordner ein magerer, von Drogen und Alkohol gezeichneter Mann. als das Ohr.

0: Urteil verlesen wird, schüttelt er mehrfach leicht den Kopf. Die Schwere seiner Schuld sieht er offenbar nicht, das Gericht hingegen schon. Nicht nur der Mord, auch andere Vergehen wurden ihm heute zur Last gelegt.
1: Die Kammer hat den Angeklagten heute wegen Mordes, gefährlicher Körperverletzung, Bedrohung, Beleidigung und Hausfriedensbruch zu einer lebenslangen Freiheitsstrafe verurteilt. Zudem hat sie die Unterbringung des Angeklagten in der Sicherungsverwahrung angeordnet. Das Gericht ist zu der Überzeugung gelangt, dass der Angeklagte wie angeklagt die geschädigte 88-Jährige getötet hat und dabei heimtückisch sowie aus niedrigen Beweggründen gehandelt hat.
0: Hier geschah die Tat, die Krämerstraße in der Aachener Altstadt. Oliver E., obdachlos und erst wenige Tage zuvor aus der Alkoholentgiftung entlassen, hatte in einem Restaurant mehrere Biere bestellt, ohne bezahlen zu können. In seinem Rucksack eine Axt und ein Küchenmesser. Das Personal ruft die Polizei. Frustriert verlässt er das Lokal und greift zunächst zwei junge Frauen an. Passanten gehen dazwischen. Kurz darauf begegnen ihm zwei ältere Freundinnen. Ohne Anlass rammte einer von ihnen, einer 88-Jährigen, das Messer in den Bauch. Vier Wochen später stirbt die Frau im Krankenhaus, ohne das Bewusstsein wiedererlangt zu haben. Seine Anwältin hatte auf verminderte Schuldfähigkeit plädiert. Das sieht das Gericht anders. Oliver E. habe gewusst, was er tat. Dafür muss er nun lebenslang ins Gefängnis.
1: Der Angeklagte hat die Möglichkeit, jetzt noch Revision einzulegen binnen einer Woche. Ob er das tut, ist derzeit noch offen.
0: Ein endgültiger Schlussstrich ist vielleicht noch nicht gezogen.
2: 18 Millionen Euro sollte es die Stadt Düren kosten, die Umgestaltung des Hauptbahnhofs. Jetzt zahlt sie allerdings nur noch 70.000 Euro. Wird das jetzt ein Sparbahnhof? Oder was ist da genau los? Wir haben uns mit dem zuständigen Innovationsquartier Düren getroffen.
3: Auf den ersten Blick ist der Dürener Bahnhof anno 1874 ja ganz hübsch. Geht man rein, merkt man aber schnell, oh, das geht besser. Stromkabel wachsen aus der Wand, aufgerissene Decken und Innenwände, die Geschichten aus vergangenen Jahrzehnten erzählen. Ist das Kunst oder kann das weg? Highlight, der dunkle, nach Urin stinkende Tunnel. Das alles soll sich jetzt ändern.
4: Wir entkernen ganz viel, dass wir neue Lichtfluchten kriegen. Es soll viel heller werden. Wir machen alte Oberlichter wieder sichtbar, die es gibt, aber die zurzeit verbaut sind. Und gerade im ersten Obergeschoss werden die Räume aktuell gar nicht genutzt. Die machen wir wieder komplett zugänglich. Die werden multifunktionell dann durch die Stadt betreut, sodass Vereine, Kultureinrichtungen die nutzen können. Immer mit dem Ziel, Leben in den Bahnhof zu kriegen, auch wenn der Reisendenverkehr vielleicht dann abnimmt am Abend, um eine soziale Kontrolle zu erhöhen.
3: Ursprünglich wollte die Stadt 18 Millionen Euro in die Umgestaltung stecken. Jetzt nur noch 70.000. Wird das jetzt ein Sparbahnhof oder was?
4: Nee, es ist kein Sparbahnhof geworden. Es kostet das Gleiche, was es vorher gekostet hätte. Nur wir haben das Glück, dass nun nicht mehr die Kommune und das Land 18 Millionen Euro zahlt, sondern die DB. Die DB zahlt für das, was wirklich Bahnhof ist, so wie es auch sein sollte. Und wir als Stadt bezahlen das, was multifunktionell genutzt ist. Eine Anlaufstelle für Polizei und Ordnungsamt.
3: Und das sei dringend nötig. Wer sich abends oder im Winter nicht durch den Tunnel traut, kann sich freuen. Die Decke besteht demnächst aus Glas, durchsichtig zum Bahnhof. Alles soll schön werden und bleiben.
4: Wir sind davon überzeugt, auch mit dem Masterplan Düren haben wir das gelernt, dass wenn man Sachen in Betrieb nimmt, sich schön macht und für die Leute einen Mehrwert geben, dass dann es auch respektiert wird und sowohl die Sauberkeit als auch die Sicherheit steigt.
3: Der Hauptbahnhof Düren. Künftig ein Ort des Wohlbefindens. Wie sehen das denn die Pendler hier?
5: Super schön. Also man hat halt schon hier die Wege, guckt man manchmal ganz komisch, auch abends gerade. Wenn er ein bisschen aufgehübscht wird, haben wir halt auch ein besseres Gefühl, einfach den Bahnhof zu betreten.
6: Ich wohne jetzt seit 60 Jahren in Düren. Ich kenne den nur so. Also anfangs waren noch ein paar mehr Geschäfte mal kurz drin, aber hier ist ja schon seit Ewigkeiten so.
7: Ich bin da nicht ganz so guter Dinge, dass es wirklich so schön erhalten bleibt, aber ja, die Idee ist ja schon mal nicht verkehrt.
3: Los geht's voraussichtlich nächstes Jahr. Die historischen Außenfassaden bleiben erhalten. Direkt am Gleis kommt außerdem eine helle Glaswand dazu. Dahinter ein Restaurant mit Blick auf die historische Drehscheibe.
2: Etwa 150 Schülerinnen und Schüler gingen heute in Aachen auf die Straße zum Schulstreik gegen die Wehrpflicht. Am Vormittag, also zur Unterrichtszeit, trafen sich die jungen Menschen an einem Elisenbrunnen. Denn ab Januar soll die Musterung für Männer ab dem Geburtsjahr 2008 Pflicht werden. Aber der Wehrdienst bleibt freiwillig, außer der Bundestag entscheidet anders. Auch in anderen Städten waren heute Aktionen geplant. Na und als vor gut 10 Jahren 1,8 Millionen Flüchtlinge, vor allem aus Syrien, nach Deutschland kamen, war "Wir schaffen das" leicht gesagt, aber schwer umgesetzt. Wie sollten zum Beispiel Kinder erfolgreich die Schule besuchen, die vielleicht in ihrer Muttersprache lesen und schreiben gelernt hatten, aber nicht in Deutsch? Viele Schulen in der Region reagierten dann mit internationalen Klassen. Eine davon feiert heute am Einhard-Gymnasium 10 Jahre erfolgreiche Arbeit.
8: Hallo, ich heiße Ariana und ich komme aus Schweden.
9: Hallo, ich heiße Jona und ich komme aus Spanien.
10: Hallo, ich heiße Oakley, ich komme aus China.
11: Ich heiße Quincy, ich komme aus Philippinen.
12: Hallo, ich heiße Libia und ich komme aus Libyen.
13: Aus allen Winkeln der Welt sind sie in den Aachener Süden gekommen. Eine normale Klasse haben sie auch am Einhard-Gymnasium. Hier in der internationalen Klasse lernen sie vor allem Deutsch, spielerisch und in Gemeinschaft. Geflüchtete sind dabei, aber zunehmend Kinder von Fachkräften, die hier leben. 10 sind die Jüngsten. Mahinur aus Usbekistan ist 15 und möchte Medizinerin werden.
14: Ich will Ärztin sein, wie meine Mutter. Meine Mutter arbeitet in Aachen. Uniklinikum.
13: Wer nach einem halben Jahr Interviews geben kann, lernt Deutsch, wo immer es geht.
14: Ich spreche auf Deutsch mit meiner Familie und Freunden. Und noch, ich habe mit Duolingo gelernt. Und ich gucke noch Filme auf Deutsch.
15: Mein Name ist Annika Friese, ich komme aus Deutschland.
13: Die internationale Klasse macht auch der Lehrerin Spaß und das jedes Mal wieder.
16: Kann man vor ja einen Artikel setzen? Ja, ne? Wenn ich so frage, ja.
15: Ich war immer in Deutschland. Ich kann auch ganz wenig Sprachen und ich finde es super, dass hier Leben in die Bude kommt und dass hier so ganz viele Kulturen sind und dass wir dadurch lernen.
13: Dabei war der Anfang für sie und ihre Kollegin nicht einfach. Es gab eine Anweisung vom Schulamt, aber kein festes Konzept und keine Erfahrung. 10 Jahre später ist vieles besser, sagt die Lehrerin. Aber etwas Nachhilfe täte den Schulbehörden gut, um das besser zu nutzen, was die jungen Menschen mitbringen.
15: Sie haben eine unheimliche kulturelle Kompetenz, sie haben eine unheimliche sprachliche Kompetenz. Zum Beispiel im Regelunterricht kann man diese Herkunftssprachen auch wunderbar nutzen. Und da sind wir aber noch nicht so gut drin.
13: Er hat es trotzdem geschafft. Matteo Carena Silva absolvierte vor 8 Jahren als einer der ersten die internationale Klasse. Jetzt ist der 23-jährige deutscher Staatsbürger und büffelt an der RWTH für den Bachelor in Maschinenbau. Sein Vater, ein Hochschullehrer, holte ihn aus Kolumbien nach Europa, weil er wollte, dass seine Kinder ihren Horizont erweitern. Dafür ist er ihm heute dankbar, trotz eines nicht leichten Startzeitpunkts.
10: Als ein Teenager, also ich bin mit 15 angekommen, es ist genau in diesem Alter, wo du dir wünschst, mehr Freunde zu haben und mehr soziale Kontakte zu haben. Und in dem Sinne, ja, es war schwer in dieser Zeit. Aber naja, dank der internationalen Klasse und dank meiner guten Lehrerinnen habe ich das Gefühl, dass ich gut Deutsch gelernt habe.
13: Dieses Glück hat nicht jeder aus der internationalen Klasse. Etwa 6 von 10 absolvieren sie mit Erfolg nach 20 Stunden Unterricht pro Woche. Eine Hürde ist nicht nur, binnen 2 Jahren fließend Deutsch zu lernen. Eine Hürde sind auch die Anforderungen eines Gymnasiums. Umsonst waren die Mühen dennoch nicht für die, die es hier nicht schafften.
15: Die vermitteln wir dann an die Realschule, ans Berufskolleg. Aber wir wissen, dass am Ende viele, viele Kinder erfolgreich ihren Abschluss gemacht haben. Und das ist wichtig. Also es ist wichtig, dass Kinder in Deutschland einen Schulabschluss erlangen und das gelingt uns.
13: So arbeiten die internationalen Klassen am Einhard-Gymnasium und anderswo motiviert weiter. Das Pflänzchen, das vor 10 Jahren gesät wurde, entwickelt sich gut.
2: Und bei mir ist jetzt Ralf Sistermann, Schulrat der Städteregion. Schön, dass Sie da sind. Finden Sie, das Einhard-Gymnasium ist so ein Erfolgsmodell für auch andere Schulen?
17: Also ich freue mich erstmal, dass Sie das tatsächlich zelebrieren, 10 Jahre Vorbereitungsklasse. Weil das zeigt ja auch, welcher Geist dahinter steckt. Und ja, das kann man eigentlich auf alle Schulen der Städteregion übertragen, weil alle Schulen beteiligen sich ja in der Erstförderung in unterschiedlicher Art und Weise. Nicht alle mit Vorbereitungsklassen, aber sie beteiligen sich alle. Und ja, es ist ein Erfolgsmodell. Mhm.
2: Das ist jetzt schon 10 Jahre her. Was sagen Sie, was hat sich in den 10 Jahren getan? Ist das System so ein bisschen professioneller geworden?
17: Also tatsächlich ist es noch länger, weil die Hauptschulen machen es schon seit 30, 40 Jahren. Die haben es quasi in der Genese drin. Es ist dann 2015 mit der Flüchtlingswelle eben auch auf die anderen Schulen ausgedehnt worden, weil wir die Plätze brauchten. Und natürlich war am Anfang immer die Frage, wie machen wir es überhaupt? Aber dann haben eben die kommunalen Integrationszentren sich entsprechend engagiert, haben Konzepte mitentwickelt, haben Netzwerktreffen gemacht. Die Lehrer haben sich untereinander getroffen und Konzepte ausgetauscht. Und da war eine ganze Menge Engagement notwendig. Und da kann ich nur sagen, vielen Dank an die Kollegen, die das gemacht haben.
2: Sagen Sie, sollte es ein einheitliches Konzept geben für so internationale Klassen oder sollte es eher so auf jede Schule selbst zugeschneidert werden?
17: Also der Erlass lässt einen breiten Rahmen von Vorbereitungsklasse, also komplette äußere Differenzierung, bis hin zur inneren Differenzierung. Die Kinder sitzen in der Klasse und werden in der Klasse auch gefördert. Und das halte ich auch für gut, weil jede Schule ist anders. Die Schüler sind sehr unterschiedlich. Wir haben es ja auch hier gesehen. Wir haben Kinder, die vielleicht gar nicht alphabetisiert sind. Wir haben Kinder, die kommen aus akademischen Haushalten, haben eine gewisse Vorbildung, können also vielleicht zum Beispiel im Englischunterricht schon mitmachen. Deshalb bin ich kein Freund von starren Systemen.
2: Was sagen Sie denn dazu, wenn es jetzt tatsächlich einen Schüler, Schülerin gibt, die dann Deutsch gelernt hat für 2 Jahre zum Beispiel, aber jetzt den Anforderungen an einem Gymnasium oder in so einem Schulsystem nicht mehr so ganz gerecht wird?
17: Also da gibt es ja Möglichkeiten. Es geht uns keiner verloren. Also die werden dann eben am Ende ihrer Erstförderung einem Bildungsgang zugewiesen, der ihren Fähigkeiten entspricht. Mhm. Das ist aber auch nicht Ende der Fahnenstange, weil nach oben ist es immer auch möglich, wieder zu wechseln. Also das muss man gucken, wie die sich entwickeln. Wir haben Kinder, die nach 2 Jahren sehr fit sind. Wir haben Kinder, die brauchen längere Förderung. Und das muss man individuell sehen. Aber wir geben kein Kind verloren. Das ist uns ganz wichtig.
2: Das ist natürlich ein total tolles Modell, was uns ja auch gerade eben in dem Film gezeigt wurde. Aber wenn Sie das auch so sagen, bedeutet das ja auch eine engmaschige Betreuung, viel Personal. Aber wir hören immer wieder von Personalmangel. Könnte da irgendwo so ein bisschen die Krux liegen für eine Lücke?
17: Nein, das sehe ich jetzt nicht, weil tatsächlich für diese Vorbereitungsstellen gibt es Integrationsstellen, die extra geschaffen worden sind, um dort eben genau dafür zu sorgen, dass diese Schüler versorgt werden. Mhm. Die gehen ja auch tatsächlich in die Regelklassen mit besseren Deutschkenntnissen immer öfter und immer mehr, bis sie irgendwann ganz wechseln. Also da sehe ich tatsächlich kein Problem.
2: Mhm. Die Lehrerin im Film sagte ja auch, oh, wir sollten so ein bisschen mehr die Eigenschaften nutzen, die die jungen Menschen schon mitbringen. Gelingt das schon ganz gut?
17: Das machen wir. Da sind vor allem die kommunalen Integrationszentren vorne dabei, mit Konzepten über Netzwerktreffen da auch die Lehrer entsprechend fortzubilden. Und natürlich müssen wir das nutzen, weil die Mehrsprachigkeit hilft uns im Unterricht unheimlich.
2: Ganz kurz zum Abschluss, was wünschen Sie sich bezüglich Integration in Schulen für die nächsten 15 oder 5 bis 10 Jahren?
17: Dass wir es alle so feiern wie das Einheit-Gymnasium und es als Gewinn sehen, denn es ist ein Gewinn.
2: Das ist auf jeden Fall ein gutes Schlusswort. Herr Sistermann, vielen lieben Dank fürs Gespräch. Dankeschön.
17: Gerne, danke für die Einladung.
2: Ja, und auch große Frage, kommt Olympia zu uns nach Aachen? Sportfans, die fiebern schon auf morgen hin, denn dann verkündet der Bundespräsident, wer sich um die Spiele ab 2036 bewerben soll. München oder Rhein-Ruhr?
18: Wenn Rhein-Ruhr den Zuschlag bekommt, würden, so das Konzept, die olympischen und paralympischen Reitsportdisziplinen sowie verschiedene Fußballspiele in der Aachener Söhrs ausgetragen. Wer auch immer für Deutschland antritt, hat aber große Chancen, glaubt jedenfalls der Chef des Deutschen Olympischen Sportbundes. Deutschland könne Großereignisse picobello austragen. Das habe auch jetzt die Reit-WM in Aachen gezeigt.
2: Im Kreis Heinsberg sind im Trinkwasser jetzt unzulässige Keime gefunden worden. Das ist bei Routineuntersuchungen in Wasserproben entdeckt worden. Eine gesundheitliche Gefährdung besteht zunächst nicht. Wasser soll aber vorsorglich abgekocht werden. Betroffen sind Stadtteile von Geilenkirchen, also Bracheln, Lindern, Wurm, Leifert, Flahstraß und Honsdorf. Gleichzeitige Proben aus etwas anderen Gebieten des betroffenen Wasserwerks sowie auch im übrigen Kreisgebiet waren allerdings unauffällig. Ja, und neben Streuselbrötchen oder Printen ist ja auch die Senfmühle etwas, was Menschen, die jetzt nicht aus der Region kommen oder hier leben, kennen. Bislang bezieht die Senfmühle ihren Senf aus der Ukraine, will das aber ändern. Stichwort regionale Erzeugung. Im Sommer haben wir bei der Aussaat der Senfsamen in Heinsberg zugeschaut und jetzt ist die Ernte eingebracht und die Frage steht im Raum, ist das Experiment gelungen?
19: Rein optisch sehen sich Senfpflanzen ziemlich ähnlich, egal ob in der Ukraine oder in Heinsberg. Nach der gelben Pracht bilden sich die Samen und an die will man ran. Ein Mähdrescher ist das Werkzeug der Wahl. Doch es muss noch viel passieren, bevor daraus Monschauer Senf gemacht werden kann.
20: haben den von den Mähdreschern direkt in die Big Bags hier laufen lassen. Und wie man jetzt sieht, hier ist ja noch viel bei, was kein Senfkorn ist.
19: Mit einer sogenannten Wannmühle aus dem letzten Jahrhundert soll, wie man so sagt, die Spreu vom Weizen besser vom Senfkorn getrennt werden.
20: Also vor 100 Jahren haben die natürlich kein Senf gereinigt, sondern Getreide damit. Deswegen haben wir ein paar Versuche gebraucht, um die richtigen Siebgrößen für Senf zu finden. Deswegen sieht das alles was improvisiert aus. Das ist ja dieses Jahr alles ein Versuch und wir müssen versuchen, das auch relativ günstig zu halten. Also es gibt wunderschöne optische Kornsortiere, da sprechen wir dann von einer Viertelmillion und mehr.
19: Das lohnt sich erst, wenn

0: Ja, das ist was anderes. Wir müssen natürlich jetzt ausprobieren, wie sich das auswirkt, ne? Ob das jetzt auch anders schmeckt, vielleicht schärfer, weniger scharf, keine Ahnung, ob sich das gut verarbeiten lässt.
1: Seit Jahrzehnten kommt der Senf aus der Ukraine nach Monschau. All diese Säcke könnten zukünftig aus Heinsberg angeliefert werden. Aber bis dahin vergeht noch ein bisschen Zeit. Im Moment wird in Monschau mit den neuen Körnern schon experimentiert. Erster Versuch, die Herstellung von Senfkaviar.
0: Ich habe jetzt ein ganz gutes Gefühl dabei, was er da mir gebracht hat. Man muss es jetzt noch weiter testen, aber ich glaube, wir sind da auf dem richtigen Weg und dann haben wir was ganz Besonderes.
1: Aber bevor Senf aus Heinsberg in der historischen Mühle in Monschau fließt, muss noch viel experimentiert werden.
2: Übrigens, an diesem Wochenende wird in vielen Städten die Jugendkultur gefeiert. Das Projekt, das heißt Nachtfrequenz, und da beteiligt sich dann in ganz NRW über hunderte Städte und auch Gemeinden. Und damit sollen eben Jugendliche unter anderem eine Bühne bekommen, um sich auszuprobieren und mitzugestalten. Und meine Kollegin Sophia Naim ist in Düren, und zwar im Multikulti-Jugendtreff. Und was für ein Programm haben sich denn die Jugendlichen überlegt?
3: Die Jugendlichen haben sich richtig viel überlegt. Hinter mir eher der Klassiker Billard, das geht natürlich immer. Hinter mir wird Karaoke gesungen, das war uns aber zu laut. Aber wir haben schon heute Nachmittag geguckt, was die Jugendlichen hier so machen. Und besonders beliebt war da der Graffiti-Workshop. Ja, normalerweise ist das Graffiti-Sprayen ja illegal. Heute wurden hier extra große Pappflächen aufgestellt und die Jugendlichen konnten sich in der Streetkunst ein bisschen ausprobieren. Kreativ werden konnte man aber auch beim Zeichnen, genauso wie beim Henna-Malen. Und wer sich lieber musikalisch ausprobieren konnte, der konnte das auch im Tonstudio hier im Multikulti-Jugendtreff. Andrada und Dogan haben gezeigt, was sie schon lange geübt haben, offensichtlich.

0: Ja, und wer ansonsten an einem Freitagabend es eher ruhiger angehen lassen will, der kann natürlich auch hier einfach chillen und quatschen. Und jetzt sind wir in einem anderen Raum. Es gibt nämlich noch mehr Projekte. Hier wird abgecycelt und eine Klamottentauschbörse gab es auch von der Caritas. Die sind hier gerade alle schon ganz busy und aktiv und machen aus alten Stoffen wieder neue Klamottentaschen. Und hier nebenan werden Jutebeutel verziert. Und da sitzt auch die Lara, die habe ich gerade schon kennengelernt. Hi Lara.
1: Hallo.
0: Sag mal, Lara, wie wichtig ist dir das, so einen Tag der Jugendkultur wirklich hier auch mal zu haben für euch Jugendliche?
1: Also mir persönlich ist das sehr wichtig, einfach weil ich finde, dass Jugendliche viel Raum für sich selber brauchen. Einfach weil für Persönlichkeitsentfaltung und Freizeitgestaltung. Und gerade das Multi ist, finde ich, generell ein gut geschützter Raum. Und dass jetzt so viele Leute hier zusammenkommen mit verschiedenen Aktivitäten, bei denen auch was rumkommt, jetzt zum Beispiel bei unseren Jutebeuteln, das hat einfach was von einem Mehrwert. Und ja, ich finde es einfach schön, dass so viele verschiedene Jugendliche zusammenkommen. Also Alter, Religion, Kultur.
0: Ja. Vielen Dank, Lara. Ich wünsche dir noch viel Spaß hier heute Abend. Ja, es geht darum, letztlich die Wünsche der Jugendlichen ernst zu nehmen, sie überhaupt zu hören und sie zu beteiligen. Hups, mein Kameramann. Wir wollen aber unbedingt noch einen anderen Raum zeigen. Wir gehen noch schnell nach nebenan. Da wird geplottet, was das Zeug hält. Und einen 3D-Drucker gibt es auch. Und da steht auch noch mein nächster Gesprächspartner, der Jugendpfleger der Stadt Düren, Marc Schmitz.
2: Hi. Hi, hallo, schönen Abend.
0: Marc, wie bist du denn zufrieden bisher mit diesem Tag?
2: Ich bin total zufrieden. Also wir haben ja was Großes auf die Beine gestellt. Die Stimmung läuft. Also um 4 Uhr haben wir hier die Pforten geöffnet und es war direkt total viel los. Ich glaube, der letzte Stand war irgendwas 120, 130 Besucher. Die Stimmung ist da, läuft.
0: Ja, und nebenan, wir lassen uns nicht irritieren, ne? Ist ja ganz normal in so einem Jugendtreff hier. Ne? Sag mal, was ich noch interessant fand, das Ganze endet eigentlich nicht mit so einer Nacht der Jugendkultur. Ihr nehmt die Wünsche tatsächlich mit in eure Arbeit. Ihr wurde auch ein Tunnel neu gestaltet, vielleicht kannst du das noch kurz erzählen.
2: Ja, genau, richtig. Also das Ziel ist ja hier so ein bisschen die Kultur von der Jugend zu fördern. Und wir hatten letztes Jahr auch hier, genau wie dieses Jahr, einen Graffiti-Workshop und da war ein Künstler da. Und man hat halt so ein bisschen weiter gesponnen, man möchte mal gerne ein größeres Projekt machen und hier um die Ecke, also wirklich nur ein paar...

0: Fußmeter von hier entfernt ist halt der Bahnhofstunnel und den haben wir dann diesen Sommer mit Jugendlichen zusammen gestaltet und das Ergebnis lässt sich sehen.
1: Prima. Also das Ganze ist nicht nur auf den Abend beschränkt, sondern hat auch Auswirkungen auf die Zukunft. Aber erstmal genießen, glaube ich, alle Jugendlichen den Abend hier.
2: Dankeschön, Sophia. Ja, und wir schauen nach Euskirchen, denn die JVA dort, die steht schon ein bisschen länger im Fokus, da es dort für Gefangene wohl gegen Geld Hafterleichterungen gegeben habe. Nun sollen auch Generalschlüssel verschwunden worden sein. Heute gab es Durchsuchungen.
3: In der JVA Euskirchen hat es am Morgen eine erneute Razzia gegeben. Es ging wieder um verschwundene elektronische Generalschlüssel. Bisher wird gegen 5 Bedienstete ermittelt, die gegen Geld Hafterleichterungen ermöglicht haben sollen. Jetzt besteht wohl der Verdacht, dass sie auch etwas mit den verschwundenen Schlüsseln in der JVA zu tun haben könnten.
2: Mehrere Firmen und Unternehmen machen in Stolberg heute ihre Türen für alle auf, die noch eine Ausbildungsstelle suchen. 11 Betriebe vom Handwerk bis zur Gesundheitsbranche machen da mit, denn heute ist die Nacht der Ausbildung in Stolberg. Der Begriff, zugegeben, ist ein bisschen irreführend. Die Nacht der Ausbildung geht nur von 16 bis 19 Uhr. Man will aber trotzdem mit der Veranstaltung dem Fachkräftemangel in Stolberg entgegenwirken. So, und jetzt geht's nach Köln und zwar richtig nah in die Innenstadt. Ein Stück Kölner Geschichte ist zurück. Nämlich, vielleicht haben Sie es ja auch schon mal gesehen, auf dem Roncalliplatz direkt vor dem Dom. Da steht ein Kran, 15 Meter hoch, komplett aus Holz. Das soll an den mittelalterlichen Domkran erinnern. Der hat damals geholfen, den Kölner Dom in die Höhe zu bauen. Diese Woche wird der Domkran dann mit einem traditionellen Richtfest feierlich vorgestellt.
4: Hoch über Köln, am Dom so fein, soll heute ein großer Augenblick sein. Was einst mit Kraft und Mut entstand, steht heute erneut in Meisterhand. Der Dom erragt zum Himmel hin, der Kran trägt stolz Geschichte in sich drin. Auf jeden Stein und jeden Kran und auf die Menschen, die es getan. Hoch!
5: Hoch!
6: Ein bisschen sieht er aus wie aus einer anderen Zeit. Anlässlich der Dreikönigswallfahrt feiert dieses echte Kölner Wahrzeichen sein Comeback. Zimmermeister Thorsten Klein ist derjenige, der den historischen Domkran nachgebaut hat. Für ihn sein bisher außergewöhnlichster Auftrag.
7: Das Bauen dieser Größe war sehr herausfordernd, weil wir das so nicht mehr aus unserer Halle rausbekamen. Wir mussten es wieder zerlegen und dann auf unserem Außenlager zur Probe aufbauen. Ja, ich bin sehr stolz, so ein tolles Projekt abwickeln zu dürfen. Und ja, die Jungs haben auch mega Spaß dran gehabt.
6: Innerhalb von 2 Monaten haben sie den Kran in der Eifel gebaut, in insgesamt 5 Teilen nach Köln hertransportiert und dann seit Montag wieder zusammengeschraubt. Angelehnt an den historischen Domkran, der fast 3-mal so groß war.
7: Letztendlich ist alles wie Lego, alles nummeriert. Alles nach Plänen gezeichnet und zugeschnitten, verzimmert, sagt man im Zimmerhandwerk.
6: Der originale Domkran stand ab dem 14. Jahrhundert auf dem damals noch unvollendeten Südturm. Seine Aufgabe, tonnenschwere Steine nach oben schaffen. Ohne diese mittelalterliche Hilfsmaschine wäre der Bau der gewaltigen Domtürme kaum möglich gewesen. Um an diesen bedeutenden Teil der Geschichte zu erinnern, hatte die Initiative im Lichte des Doms die Idee zum Nachbau.
8: Der hat nicht nur die Last nach oben gebracht, sondern der war auch, und das war die technische Neuerung, in der Lage, nach rechts und links zu schwenken. Das war für den Dom eine unglaublich wichtige Angelegenheit, weil ansonsten hängen die schweren Steine vor mir, aber die müssen dahin. Und das war eine Errungenschaft, die den Dom kolossal nach vorne gebracht hat.
6: Das Projekt, das komplett privat finanziert wurde, soll nicht nur als Blickfang dienen, sondern Menschen während der Wallfahrt dazu einladen, hier zu verweilen. Deshalb segnet Domdechant Robert Kleine das Ganze. Die nächsten Tage gibt es hier gastronomische Angebote und nicht nur das.
9: Wir haben viele Gottesdienste, aber auch die Wallfahrt, dass man zum Dreikönigin-Schrein kommt. Und wir haben ja gesagt, Gottesdienste sind ohne Eintritt natürlich zu besuchen. Und deshalb gibt es kein Ticket in den nächsten Tagen, sondern man kann zum Gottesdienst kommen. In den Zeiten dazwischen kann jeder in den Dom kommen bis zum Dreikönigin-Schrein. Und wenn er Lust hat, kommt er anschließend auf den Roncalliplatz zum Kran.
6: Gratis in den Dom gehen hat auch was Historisches. Der originale Kran wurde übrigens Mitte des 19. Jahrhunderts abgebaut. Kurz darauf war der Dom fertig.
8: Dieser Domkran aus Holz war einfach nicht mehr up to date. Also der hat sich erübrigt, weil viel modernere Möglichkeiten des Transports sich entwickelt haben.
6: Rund 500 Jahre prägte der Domkran das Stadtbild. So lange wird sein Nachbau nicht stehen bleiben. Montag ist Abbau. Aber er kommt wieder auf den Weihnachtsmarkt am Kurienhaus.
2: Richtig süß, oder? Schauen Sie mal, im Geierzoo in Kerkrade gibt es nämlich gerade Nachwuchs. Dort ist ein großer Ameisenbär zur Welt gekommen, auch wenn der jetzt hier noch ganz klein ist. Durch seine Fellzeichnung ist das Baby auf dem Rücken seiner Mama perfekt getan, kaum zu sehen. Und für den Zoo ist die Geburt natürlich ein richtiges Highlight, ein wichtiger Erfolg auch für den Artenschutz, denn große, kleine Ameisenbären gelten als gefährdet. So, und bevor wir jetzt aufs Wetter der nächsten Tage schauen, hätte ich noch ein wunderbares Zuschauerbild für Sie, und zwar von Heinz-Josef Peters aus Gangelt. Er schreibt dazu, na, das hätte auch im Allgäu sein können, hat er recht, ist allerdings hier in der Region entstanden, das Bild bei Laffeld. Lieben Dank und hoffentlich bleibt das der Himmel so die nächsten Tage genauso wolkenfrei und blau wie auf dem Bild. Bitte schön, die Aussichten. In der Nacht sternklar, zum Morgen entstehen dann kleinere Nebelfelder. Temperaturunterschiede sind aber wirklich sehr groß auf den Höhen. Im Aachener Land und Eifel 14 Grad und bis zu 7 Grad in den Tälern und um das Hohe Venn 2 Grad. Der Samstag startet sonnig, zum Vormittag und Nachmittag gibt es dann mehr und mehr Wolken. Allerdings, es bleibt trocken und freundlich, dazu mild 22 Grad im Hohen Venn, 24 Grad an der Inde. Also ein richtig goldener Herbst soweit. Und wir schauen natürlich auch noch mal auf die nächsten drei Tage. Und da ist es ähnlich golden. Zum Beispiel am Sonntag. Also da erst oft Nebel, dann Sonnenschein und ein paar Wölkchen, warm 26 Grad. Am Montag Sonne, lockere Wolken im Mix, dazu trocken, ein bisschen wärmer 27 Grad. Am Dienstag ruhiges, trockenes und freundliches Wetter. Dann noch mal ein Wärmer. 28 Grad, ich würde sagen, schon richtig sommerlich. Und ansonsten sage ich Ihnen, das war es soweit von uns. Im WDR-Fernsehen geht es jetzt um 20.15 Uhr weiter mit einer Doku über die Kölner Oper. Wurde ja die Tage frisch eröffnet am Offenbachplatz. Viel Spaß dabei, haben Sie ein schönes Wochenende und wir sehen uns dann nächstes Mal hier, natürlich in Ihrer Lokalzeit aus Aachen. Ich freue mich schon darauf. Tschüss und bis dahin.
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